0: einfach meine...
1: Warte, warte, Sticky.
0: Die will einfach ein Bus einfach in den Wald fahren.
1: Ja, der ist tot,